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1: Happy Friday, hier ist Marlon am Mikro. What's up? Wir haben kurz nach 6 und ich bin so ready für die Festival-Season. Ihr checkt nicht. Allein bei dem nächsten Song, ja? Von Tampa City, Self-Aware. Ey, da sehe ich mich so auf die Party-Stiefel mit meinem Cowboy-Boots. Checkt ihr? Ihr habt absolut hot heute am New Music Friday. Wir spielen den ganzen Tag nur die Mucke, die nachts erst rauskam.

Mal aufgefallen, dass man erst Wochen, Monate nach der Datingphase sieht, was für eine Red Flag das eigentlich war. Also bei mir hat es keine 4 Wochen gedauert und ich habe hier einen ganz anderen Menschen vor mir, den ich safe 100% nicht nochmal daten wollen würde. Umso besser, sage ich. Ich bin Marlon High, er hat jetzt absolut hot, weil desto leichter wird's, jetzt über ihn wegzukommen. It is what it is. Das ist Austis mit The Art of Letting Go hier auf absolut hot. 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

0: klang übrigens der neue Song von J-Lo und David Guetta während der Produktion.
1: Okay.
0: Behind-the-Scenes-Einblick in die Studio-Session von J-Lo und David Guetta. Da haben sie diesen Song hier aufgenommen. Das ist Save Me Tonight. Hört jetzt hier auf Absolut Hot. Wir spielen von morgens bis abends nur die geilen neuen Banger.

0: kurz vor 6:30. Guten Morgen, ihr hört Absolut Hot. Und wir hören jetzt hier in ein Album rein von Alex Warren, was noch gar nicht draußen ist. Das kommt erst Ende August und wir hören jetzt zusammen rein.
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0: Bisher kannten wir nur zwei Songs. Einmal Fever Dream. Der ist auf dem Album Rothschild mit drauf oder wird mit drauf sein. Dann kennen wir noch Fine Place to Die. Und heute Nacht kam die dritte Single zum Album von Alex Warren, Passenger. Das ist jetzt bei uns in der Warteschlange. Wir hören jeden Freitag in die Songs rein, die nachts erst rausgekommen sind. Und das hier ist einer davon. Alex Warren mit Passenger hier auf Absolut Hot am New Music Friday. Wir haben jetzt kurz vor 6:30.

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Feiern gehen mit einem Zehner. Wie weit würde man kommen? Das war eigentlich eine richtig geile Challenge fürs Wochenende. Vor allem würde es unserem Portemonnaie gut tun. Ist ja nicht so, als könnten wir sowieso so viel Geld ausgeben beim Feiern oder wollen so viel Geld ausgeben beim Feiern. Marshmallow läuft jetzt hier auf absolut hot um kurz nach 6:30 mit seinem Song Kissing My Friends. Und ich wette an die Girls vor allem, wenn ihr mit eurer Freundin rummacht, euch werden alle Typen was ausgeben. Also wenn's hard auf hart kommt, dann würde ich auch mit ein paar Freundinnen rummachen, to be honest. Für einen Free Drink, safe.

Banger letzten Sommer. Und jetzt hat er direkt mal was nachgelegt für dieses Jahr. Wir hören jetzt rein, das ist Wait For You von Rest DMC. Das ist ein ganz neuer Song von ihm. Hier auf Absolut Hot.

Das Leben von Doechii, das muss sich auch anfühlen, als wenn man dauerhaft high. Viral gegangen ist sie damals mit ihrem Song Aus dem Bett raus. Anxiety, keep on trying. Anxiety hat sie nämlich in ihrem Kinderzimmer aufgenommen, mit einem Mikro in der Hand, mit dem Laptop verbunden und einfach reingetrellert, die deepen Lyrics. Und jetzt hat sie einfach einen gemeinsamen Song mit ihrem Idol, mit Lady Gaga. Die ist ein Little Monster, also ein Lady Gaga Fangirl, since day one. Die verfolgt die schon ihr ganzes Leben lang, die hat sie super geprägt. Und jetzt hat sie einfach ein Feature mit ihr. Wir hören noch jetzt rein hier auf Absolut Hot. Das sind Lady Gaga und Doechii mit Runway hier auf Absolut Hot. Iconic, wir haben jetzt kurz

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9: Einen schönen Freitag. Wir haben kurz nach 7. Wir spielen heute die Songs, die nachts rausgekommen sind. Das machen wir jeden Freitag so am New Music Friday. Und deshalb bin ich schon jetzt auch bei Kaffee Nummer 2. Erzählt keinem. Und kurz nach 7 schon. Ich bin aber schon etwas länger wach, damit wir hier auch wirklich nur das Geilste vom Neuesten spielen. Wir haben gleich einen New Music Friday Song bei uns in der Warteschlange. Jetzt hören wir erstmal einen geilen Song von One Republic. Das ist Need Your Love.

Einfach mal auf einer Party die Person ansprechen, die man gut findet am Wochenende. Einfach aus der Komfortzone mal raus. Kann ich auch nur empfehlen. Er war zwar vergeben, als ich ihn angesprochen habe, aber wir hatten dann trotzdem alle zusammen guten Abend in der Runde. Nummern ausgetauscht, um mal einen Kaffee trinken zu gehen. Easy. Das ist die Message von Wes Kenners neuem Song. Das ist Rhythm Unknown hier auf Absolut Hot.

Es könnte sein, dass ihr neben den Künstlern, die jetzt bei uns in der Absolut Hot Playlist laufen um 7:15, schon mal getanzt habt. Bei ihrem eigenen Auftritt sogar vielleicht. Ja, das ist möglich. Glockenbach und Sam Harper sind jetzt mit dabei mit Lost. Und Glockenbach ist ein ganzes DJ-Kollektiv. Eigentlich sieht man ja immer nur so einen maskierten DJ vorne am Mischpult. Aber die anderen, die auch dazu gehören eigentlich, die sind ja bei deren eigenen Konzert, Auftritt wahrscheinlich ja auch dabei. Entweder Backstage oder bei uns auf dem Dancefloor.

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kurz nach 7:30. Guten Morgen, hier ist Marlon am Mikro. Ihr hört absolut hot. Fassen wir mal kurz die erste Hälfte 2026 zusammen. Wie war die so? Wie ging es euch? Also, ich hatte viele Höhen. Ich habe ihn kennengelernt. Dann gab es auch wieder Tiefen. Der hat mich im Stich gelassen. Ich bin heartbroken as fuck. Und jetzt steht der Sommer wieder vor der Tür. Es ist eine reinste Achterbahn. Es kommen aber wieder gute Zeiten, wenn es gerade tief ist. Absolut hot. Und darum geht's auch in dem nächsten Song von Robin Schulz und Babs. Der ist ganz neu mit dabei hier auf Absolut Hot. Das ist Better Times.

0: sind hier auf Absolut Hot zwei Baddies bei uns in der Warteschlange. Tyler und Sarah Larsson mit She Did It Again. Und Tylers Liebeserklärung an ihre Bestie Sarah Larsson, die war super cute.
1: It's always good to have a girl, you know, that you can be honest with, you can rock with, you can have fun with. Sometimes Hollywood can be very pretentious. I love that she's a pure soul, she's real, guys, she's a real one.
0: Nur, dass Hollywood bei uns dann das echte Leben ist. Aber auch da brauchen wir eine Bestie im Rücken, die uns supportet, die uns den Rücken frei hält. Lieben wir! I'm a D-

0: vor 8 und hier auf Absolut Hot hören wir jeden Freitag in die Songs rein, die nachts erst rausgekommen sind. Und es kam einer von der Girl Group Flow. Die bringen Ende Juli ihr Album raus und das ist eine Single davon.
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Ich bin's, Marlon, hi. Und die Single von der Girlgroup Flow heißt Don't Break Her Heart. Ich finde, es klingt am Anfang so ein bisschen wie der Sound, der sich bei Typen abspielen sollte, wenn sie ein Girl daten. So ein bisschen, als würden da so Sirenen den Typen gleich auffressen, wenn er Red Flag Behavior an den Tag legt. Wir hören zusammen rein hier auf Absolut Hot. Das ist die Single Don't Break Her Heart. 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Checkt ihr, was ich meine mit den Sirenen? Das sollte sich im Hinterkopf abspielen bei den ganzen Red Flag Typen. Junge, das ist ein Flow auf Absolut Hot.

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Endlich bin ich wieder in der Phase, in der mir Wochenenden Spaß machen und ich mich nicht quäle, weil ich die ganze Zeit am Overthinken bin wegen meinem Ex-Crush. Ich glaube, ihr checkt alle. Kein Overthinking am Wochenende, Hotties. Löscht die Nummer, macht das Handy aus, werft es weg. Macht's im Handygefängnis, gebt's der besten Freundin mit am Wochenende, ist mir scheißegal. Wir lassen jetzt auf Absolut Hot um kurz nach 8 nochmal alles raus, wegen dieser dummen Red Flag, wegen der wir traurig sind, mit Paula Stella und dem Song Lovesick, und dann ist gut fürs Wochenende, okay? Ich bin Marlon hier am Mikro, euer Gay Bestie hier.

Die einzige Antwort, die wir hier dulden auf Absolut Hot, auf die Frage, wo wir uns im Schwimmbad oder am See hinlegen, ist in die Sonne. Like, für Schatten könnt ihr auch zu Hause bleiben. Gib mir Sonnenschutz 50, lass uns ein bisschen brutzeln, meinetwegen so Teilschatten, ist auch okay. Ja, aber wir gehen nicht nur in den Schatten. Und wir bleiben auch nicht nur auf der Decke, wir gehen ins Wasser und immer der Sonne hinterher. Wenn der Schatten ist, dann rücken wir wieder rechts, rücken wir wieder nach links. Ist mir scheißegal, Hauptsache wir verbringen ein bisschen Time in der Sonne. Das ist jetzt Moving to the Sun von Ugel, Angel und Alternate hier auf Absolut Hot. Der Song ist ganz neu mit dabei. Wir haben jetzt kurz nach 8.

Das Harry Styles Konzert soll bodenlos sein. Richtig schlimm anscheinend. Wir hören jetzt seinen Song American Girls hier auf Absolut Hot. Wir haben jetzt 7:45. War jemand von euch schon auf dem Konzert dieses Jahr? Also falls ja, schickt mir gerne mal eine Nachricht ins Absolut Hot Studio. 0160 4800 700. Ich sehe die ganze Zeit Videos auf meiner For You Page, dass man den gar nicht sehen würde auf der Bühne. Stimmt das?

0: Ich habe heute Morgen mir das Niall Horan-Album komplett angehört, um euch den geilsten Song rauszusuchen. Und der erste Song, der mir ins Auge gesprungen ist, heißt Boys Are Fun. Und ich glaube, jetzt brauche ich gar nicht mehr erzählen, dass ich auf Typen stehe. Das erklärt sich von ganz alleine. Wir hören jetzt auf Absolut Hot am New Music Friday in das neue Niall Horan-Album rein.
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0: 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Den Song Boys Are Fun von dem neuen Niall Horan Album, das heute Nacht rauskam. Und da schreibe ich genauso. Mausige Macker dürfen mit nach Hause heute Abend. Aber auch nur die. Der Rest kann schön die Drinks zahlen für einen schönen Abend, aber zu Hause pennen. Es gibt ja zu viele Typen, die immer noch denken, man kann sich irgendeine Perle erkaufen beim Feiern gehen. What in the 17. Jahrhundert, Alter? Wir hören jetzt zusammen in das Niall Horan Album rein. Das heißt Dinner Party. Und wir sind alle eingeladen. Der Song Boys Are Fun ist jetzt bei uns in der Warteschlange. Wir spielen jeden Freitag hier auf Absolut Hot von morgens bis abends die Songs, die nachts erst rausgekommen sind. Und das ist einer davon. Um kurz vor 8:30.

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Iconic Duo, Madonna und Sabrina Carpenter mit Bring Your Love. Die Kombi auf dem Coachella live war auch crazy gut. Anders als bei Harry Styles, der wird ja aktuell ordentlich kritisiert wegen seiner Live-Show. Und es hat sich ein Girl reingemeldet aus der Absolute Hot Community, und zwar die Lina aus Mainz in Rheinland-Pfalz. Die war in Amsterdam auf dem Konzert von Harry Styles und hat geschrieben: Hey Marlon, die Bühne von Harry Styles ist nicht nur zu groß, sondern auch extrem unübersichtlich. Es gibt Brücken, damit Fans zwischen diesen Bühnenabschnitten stehen können für extra Geld. Und diese Brücken versperren einem teilweise so die Sicht, dass man Harry gar nicht mehr sieht, wenn er auf dem anderen Ende der Bühne steht. Ach, ja, und genau das habe ich auch auf TikTok gesehen, in diesen ganzen Videos. Das ist ja bodenlos. Hä? Ich meine, zum Glück gibt es noch diese Monitore, wo das dann übertragen wird live, aber zahlt man dafür so viel Geld? Weiß ich jetzt nicht. Ihr könnt ja mal gerne eure Meinung reinschicken. 0160 4800 700 ist die Nummer zu uns ins Absolute Hot Studio.

Der nächste Song hittet etwas zu deep aktuell, sag ich. Wir haben doch alle dieses eine perfekte Bild von uns, ja? Was wir selber erreichen wollen, wo wir sagen, okay, das ist die perfect version. Das ist die 10 von 10 Version von uns. Und alle, die da gerade strugglen, same here, Junge. Uns ist der nächste Song von Miley Cyrus gewidmet. Das ist A Lie to Me. Jetzt hier auf Absolut Hot. Wir haben 8:45. Guten Morgen.

Wir haben kurz vor neun. Guten Morgen, ihr hört Absolut Hot mit mir am Mikro. Ich bin euer Gabe Bursty hier. Hier ist Marlon, hi. Und ganz ehrlich, ich brauche nicht mehr am Wochenende als ein Spaßgetränk. Vielleicht drei Spaßgetränke. Grillen, wenn das Wetter gut wird. Mit Freunden Spiele spielen. Quatschen, bis es dunkel wird. Bei guter Mucke einfach den Abend ausklingen lassen. Und dann den Song hier im Hintergrund hören. Von Fastboy, Beautiful Life.

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1: Happy Friday! Wir machen uns freitags morgens immer auf die Suche nach den ganz neuen Bangern, die nachts erst rausgekommen sind. Wir stehen extra vorher auf, um die euch rauszusuchen und dann hier in die Playlist zu knallen. Und gleich haben wir wieder einen New Music Friday Song mit am Start hier auf Absolut Hot. Wir hören jetzt erstmal einen anderen Banger von Jennifer Lopez und David Guetta. Das ist Save Me Tonight hier auf Absolut Hot. Wir haben jetzt kurz nach 9. Ich bin Marlon. Hi, guten Morgen.

By the way, an die Männer, ich hänge ja oft mit den Girls, ich bin deren Gay Bestie und die brezeln sich nicht vor euch auf. Ja, das machen die bewusst nur für sich. Die machen da nicht Stören rein, einfach um eine gute Zeit mit ihren Girls und mit mir zu haben, mit dem Gay Bestie. Das ist das perfekte Wochenende auch für Becky G. Davon singt sie im Refrain vom nächsten Song mit Topic. Der ist neu dabei hier auf Absolut Hot. Das ist

Denn der nächste Song, der wäre perfekt für eine Insta-Story, wenn ihr mit Cowboy Boots irgendwie auf ein Festival geht oder sowas. Lasst mich gerne wissen, ob ihr die Vision checkt. Wie man das auf die Party stiefelt. Ich würde es irgendwie feiern. Cowboy Vibes gibt es hier auf Absolut Hot von Tampa City. Das ist Self-Aware.

0: Ich habe gerade die Einkaufsliste für heute Nachmittag fertig gemacht. Ich gehe nämlich noch einkaufen und da steht auch das Fake Nutella drauf, wovon ich gestern gesprochen habe. Wir hatten gestern on air das Thema, bei welchen Dingen geben wir gerne mehr Geld aus? Und Frieda aus Bad Sobernheim hat gesagt, ey, Nutella, das Original, ist ein fettes Muss. Wir hören nochmal kurz rein.
1: Also ich spare nicht bei Proteinpulver. Das Billige schmeckt einfach ekelhaft. Das ist wie bei Nutella, da schmeckt auch nur das Original.
0: Und ich habe danach gesagt, ich finde bei Nutella, dass es auch geile Alternativen gibt. Da wurde ich gehatet hier über WhatsApp. 0160 4800 700 ist die Nummer zu uns ins Absolut Hot Studio. Bodenlos. Bodenlos. Lasst mich doch, wenn mir das schmeckt. Hä? Ich checke schon das Original Nutella, da kommt nichts dran. Aber ich finde trotzdem, dass es mittlerweile geile Alternativen dafür gibt. Wir hören jetzt Fever Dream. Passt ganz gut. Von Alex Warren. Hier auf Absolut Hot. Schönes Wochenende schon mal. Dann wird's kurz vor 10:30.

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0: Das mit Vertigo hier auf Absolut Hot. Wir haben jetzt kurz nach 21:30. Die war bei uns ja auch im Interview zu Gast. Wir haben ein bisschen über Dating gesprochen. Die hat nämlich auch keinen Bock mehr auf die Red Flags wie Alex Samson, der jetzt bei uns in der Playlist läuft.
1: Ich hab mich so wirklich so offenbart, so dieser Person. Und diese Person hat das alles aufgesaugt und hat das dann weggeschmissen. Und ich mir denke so, hä? Wie kannst du das von mir nehmen? Ich hab dir gerade etwas gegeben und du nimmst nur...
0: Red Flags! Und die lassen wir diesen Hot Girl Hot Boy Summer hinter uns. Das ist Alex Samson mit Misery.

Manu. Ich wünschte, ich könnte euch sagen, hinter Olivia Rodrigos Name, der jetzt hier bei uns in der absolut hot Warteschlange steht, würde auch jetzt noch Tate McRae kommen, weil wir warten alle auf dieses Feature, was alle vermutet haben, weil Olivia Rodrigo auf ihrer Rap-Seite so ein Rehkitz sitzen hatte und Tate McRae eine Felljacke im Rehkitz-Muster, Fake Fell, by the way, angetragen hat auf einem Insta-Post und alle haben gedacht, das wäre ein Zeichen. Es gibt bald Mucke von denen gemeinsam, aber es kam bisher noch nichts raus. Vielleicht noch in den nächsten Wochen. Wir hören jetzt Drop Dead von Olivia Rodrigo hier auf Absolut Hot.

0: Lizzo hat unsere Wünsche erhört. Nach 4 Jahren kam heute Nacht das neue Album raus. Bitch heißt das. Und warum das so heißt und sie es so genannt hat, das hat sie im Interview erklärt. Wir hören zusammen rein.
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0: Ich bin's, Marlon, euer Gay Birthday hier im Absolute Hot Studio. Das neue Album von Lizzo heißt Bitch. Wir hören jetzt zusammen rein am New Music Friday. Und sie hat es so genannt, weil sie das negativ behaftete Wort nehmen wollte und umwandeln will. Und das, sie definiert Bitch jetzt nicht als die Schlampe da hinten, sondern eine Erklärung von Selbstvertrauen und Selbstliebe. Das ist für sie das Wort Bitch. Und so ein Wort neu zu claimen, das vor allem jetzt an die Männers es macht, by the way. Lizzo hat den längsten und dicksten von uns. Ich wollte es nur gesagt haben. Wir hören zusammen rein in das neue Album von Lizzo. Bitch. Hier auf Absolute Hot. Jetzt um 9:45. Das ist der Song Happy to Be.

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1: Happy Friday, hier ist Marlon am Mikro. Wir hören heute, wie jeden Freitag sowieso auch schon immer, in die ganz neuen Songs rein, die heute Nacht erst rausgekommen sind. Und wir haben jetzt gleich den ersten DJ für heute Morgen mit am Start. Und zwar ist Lost Frequencies mit einer neuen Single gleich dabei. Wir hören rein nach 4 Songs hier auf Absolut Hot. Das ist jetzt erstmal One Republic mit dem Song Need Your Love. Guten Morgen. Ich wünsche euch jetzt schon mal ein schönes Wochenende, falls wir uns nicht mehr hören. Ich kann aber nur empfehlen, heute ein paar Mal einzuschalten oder einfach eingeschaltet lassen, hier auf Absolut Hot, weil wir spielen nur neue Songs bei uns in der Playlist heute.

0: Shakira war das mit Burner Boy und dem Song Die Die. Das ist der WM-Song 2026. Neu mit dabei hier auf Absolut Hot. Aber der nächste Song, der ist noch neuer. Der kam nämlich erst heute Nacht raus.
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0: Das richtige Wetter haben wir jetzt um kurz nach 10 eigentlich nicht für Caprio, aber ich muss sagen, Lost Frequencies hat heute Nacht einen neuen Song rausgehauen, Live It All heißt der, und der klingt für mich einfach wie Caprio Deck auf, Sonnenbrand im Gesicht und mit Freunden durch die Gegend pezen, vielleicht zu einem Vino am Abend, so, ne? so früher Abend, so klingt der Song für mich. Wir hören jetzt rein hier auf Absolut Hot, wir spielen von morgens bis abends, jeden Freitag, die Songs, die nachts erst rausgekommen sind. Und das ist einer davon, jetzt auf Absolut Hot. Lost Frequencies ist das mit Live It All.

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5: Sommeranfang ist eigentlich erst ein paar Tagen, beziehungsweise zwei Wochen oder so, dauert's noch. Ich sag aber, das war schon längst. Das war schon längst dieses Jahr. 17. April kam nämlich der neue Song von Riz DMC raus. Und ich finde, Riz DMC hat seit letztem Sommer Show Me Love einfach recht darauf zu sagen, wann der Sommer anfängt und wann der Sommer aufhört. Ist einfach so. Ich bin Marlon hier am Mikro. Hi, wird jetzt gleich einen neuen Song von Riz DMC. Right for you bei uns in der absoluten Hot-Playlist. Nach drei Songs, das ist Paula Stella erstmal mit dem Song Love Sick. Wir haben jetzt kurz nach 11.

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0: haben 11:45. Ihr hört absolut hot. Ich bin Marlon, euer Gay Bestie hier am Mikro. Hi. Und der Songtitel, der jetzt bei uns in der Playlist läuft, ich sag euch, den könnten wir heute Abend, so um 11:45, wirklich in jeglichen Szenarios genauso sagen, rufen, stöhnen.
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0: Mehr. Becky Hill hat heute Nacht einen Song rausgehauen, der heißt More. Und hinter jedem More steht ein Ausrufezeichen. Es könnte aber nicht nur im Bett benutzt werden, sondern auch vor dem DJ-Pult. DJ, dreh die Scheiße lauter. Oder auch mit den Snacks beim Filmeabend gemütlich auf der Couch. Geht ja auch, ne? Mehr Snacks. Mehr. Noch mehr. Mehr Vino, bitte. Es passt wirklich in jedem Szenario. Wir hören jetzt zusammen rein. Becky Hill hat, glaube ich, eher die Club-Variante gemeint, weil der Bass, der Beat, der scheppert ordentlich in dem Song. Das ist More auf Absolut Hot. Kam heute Nacht erst raus. Wir haben New Music Friday.
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Neue Banger mit dabei gewesen heute Nacht. Wir spielen hier auf Absolut Hot jeden Freitag die Songs, die nachts erst rausgekommen sind. Und ich habe hier gleich direkt den nächsten New Music Friday Song in der Warteschlange mit dabei. Der kommt von Alesso und One Republic. Der heißt In Your Eyes. Hören wir gleich zusammen rein nach drei Songs. Das ist jetzt erstmal Tempest City mit Self-Aware. Wir haben kurz nach 12 Uhr.

0: Moss Kenner war das mit Rhythm Unknown hier auf Absolute Hot. Ist ganz neu mit dabei und der nächste Song ist noch neuer. Der kam nämlich erst heute Nacht raus. Wir haben New Music Friday. Ihr hört jetzt auf Absolute Hot den neuen Song von Alesso und One Republic. Der heißt In Your Eyes. Und so muss ich es anfühlen, eine Sommerromanze zu haben und so richtig verknallt zu sein im Sommer. Habe ich hinter mir. Für diesen Sommer kommt da gar nichts mehr in Frage. Ich bin traumatisiert von dieser Red Flag. Aber vielleicht passt es ja bei euch.
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1: Wir haben jetzt kurz nach eins. Ich bin's, Marlon hier am Mikro, euer Game Bestie. Ihr hört absolut hot, jetzt wirklich mit nur geilen neuen Bangern. Wir haben Malik Harris mit dem neuen Song Lie to Me dabei. Ray mit Where's My Husband, iconic. Olivia D mit So Easy to Fall in Love, auch süß. Und Romy Public ist das hier jetzt im Hintergrund, was ihr schon hört. Das ist der Song Need Your Love.

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0: Topic und Becky G waren das mit dem neuen Song von den beiden, Sorry Papi, hier auf Absolut Hot. Und wir hören jetzt einen Song, der ist noch neuer, der kam nämlich heute Nacht erst raus, von einem Künstler, den ihr alle kennt und liebt wahrscheinlich, Niall Horan. Doch, doch, der sagt euch was, von One Direction damals. Er ist jetzt solo unterwegs und hat heute Nacht sein neues Album released, Dinner Party, und wir sind alle eingeladen.
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0: Hi, ich bin's, Marlon, euer Gamebeste hier am Mikro. Wir haben jetzt 2:15 und ein paar Singles von dem Niall Horan Album kennen wir schon. Die laufen sowieso bei uns in der Playlist hier auf Absolut Hot. Aber den nächsten, den wir jetzt hören, den kennen wir alle noch nicht. Den kenne noch nicht mal ich komplett. Ich habe nämlich nur bis zu Hook vorgespult und dachte dann, Banger, muss ich spielen. Muss ich einfach spielen. Niall Horan ist es jetzt mit Taste So Good von seinem neuen Album, das heute Nacht rauskam. Wir hören jeden Freitag in die Songs rein, die ganz neu nachts rauskamen.

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6: Wir haben jetzt gleich bei uns in der Playlist Alex Warren mit dabei. Und eigentlich würde da der Song Fever Dream laufen. Der ist ja auch relativ neu noch. Ist auf dem neuen Album mit drauf, was bald rauskommt. Aber es kam heute Nacht ein noch neuerer Song. Und dann dachte ich, dann spiele ich doch lieber den, oder? Wir hören zusammen gleich in die neue Single von Alex Warren rein, die heute Nacht rauskam. Nach 4 Songs hier auf Absolut Hot. Das ist jetzt erstmal Paula Stella mit Lovesick.

0: eigentlich würde jetzt der Song Fever Dream von Alex Roren hier laufen. Ist ein geiler Song, aber es kam heute Nacht noch eine neue Single von dem kommenden Album raus. Und da hören wir jetzt zusammen rein hier auf Absolut Hot.
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0: Neben dem Song, den ich gerade angespielt habe, Fever Dream, kennen wir auch schon Fine Place to Die von Alex Roren.
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0: beide auf dem Album Wildchild mit drauf oder werden mit drauf sein. Das Album kommt erst Ende August. Und jetzt um kurz nach zwei, hören wir hier auf Absolut Hot in den neuen Song rein, der heute Nacht erst rauskam. Passenger heißt der. Wir spielen jeden Freitag, falls ihr es noch nicht wusstet, die Songs, die nachts erst neu rausgekommen sind auf Absolut Hot. Von morgens bis abends.

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1: Hello, Hotties. Jana hier für euch. Schönen Freitag. Wir starten mit euch rein ins Wochenende mit den geilsten neuesten Hits. Wir haben neue Musik von Austers in der Playlist. Da hören wir rein in 5 Minuten. Und das hier sind Lady Gaga und Doechii. Iconic Feature. Runway um 3:15.

0: sich von jemandem trennen, mit dem man Jahre verbracht hat, und diese Person dann loszulassen. Das ist wirklich mit das Bodenloseste, was einem passieren kann. Trust me, ich fühle es gerade auch sehr. Wenn ihr in so einer Situation seid, dann hat Austis einen neuen Song für euch.
1: Hi, this is Austis, and The Art of Letting Go is a song about missing someone, but knowing that whatever you had wasn't necessarily right for the future. So it's about letting go, but being okay with letting go. How you just grow as a person, and how you don't always get to do that with the people that you thought you were gonna do it with. But that's okay.
0: Ja, so beschissen das ist, manchmal muss man halt seinen Weg vielleicht einfach alleine weitergehen. Rede ich mir auch selber ein. Jana hier für euch am Start. Hi, wir hören jetzt neue Musik von Austis, The Art of Letting Go, hier bei Absolut Hot.

Motor City sind jetzt bei uns in der Playlist mit drin. Absolut hottes an bei euch am Freitag. Ich bin Jana, hi. Und auch wenn ihr euch gerade dachtet, wer sind Tampa City? Vielleicht kennt ihr die Band jetzt noch nicht vom Namen, aber wer viel auf TikTok scrollt, dem sollte dieser Song auf jeden Fall bekannt vorkommen. Das war in den letzten Wochen gefühlt von jedem Video der Sound. Ich lieb's aber komplett. Freue mich sehr, dass wir den jetzt für euch bei Absolut Hot spielen. Self-Aware.

0: 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Habt ihr auch so Freunde, die euch immer erzählen, nee, mit dem Dating, das war's jetzt für mich. Ich habe so viele schlechte Erfahrungen gemacht, mir reicht's jetzt erstmal. Und dann einen Tag, wenn überhaupt, später kommen sie mit dem nächsten hotten Girl oder dem nächsten hotten Boy um die Ecke und haben schon wieder einen Crush. Marlon hat heute Morgen das hier erzählt im Hottest Morgen Deutschlands bei Absolut Hot und ich dachte mir, interessant.
1: Wir werden jetzt fromm zurückhaltend, was das Dating angeht. Dieses Jahr lassen wir uns nicht nochmal versauen. Das heben wir uns dann lieber auf für den Richtigen, wenn es mal wirklich passt. Weil die Red Flags, ne, die lassen wir nicht an uns ran diesen Sommer. Never fucking ever.
0: Ob er danach zu mir ins Studio gerannt kam und wieder meinte, er hat sich ein bisschen verknallt in jemanden, das lassen wir jetzt offen. Wir hören jetzt auf jeden Fall einen Song hier bei Absolut Hot, der genau das beschreibt, was Marlon vorhat diesen Sommer. Kygo mit Save My Love. Der hebt sich lieber für die richtige Person auf.

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dachten echt erst, du arroganter Vollidiot, als wir WizDMCs Insta-Story gesehen haben. No front, ey, ganz ehrlich, ihr habt da ein Selfie aus dem Flugzeug hochgeladen und geschrieben, die Leute wissen nicht, dass ich der bin, der immer die Sommersongs produziert. Aber was soll ich sagen? Er hat halt recht, also, ne, dieses Selbstbewusstsein kommt ja nicht von irgendwoher. Er hat nämlich mal wieder, ja, den Song des Sommers released. Da hören wir jetzt rein mit euch hier bei Absolut Hot. Wait for You. Stellt euch mal vor, der abends auf dem Balkon, Spaßgetränk noch in der Hand, das hittet schon anders, oder?

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1: Dieser New Music Friday, ich weiß nicht. Irgendwie ist das für mich Weihnachten und Silvester zusammen. Jeden Freitag freue ich mich auf diese neue Musik, was Neues dabei ist. Und finde ich auch cool, dass man das bei euch halt auch zuerst hört. Richtig, richtig geil. 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Schönes Wochenende.
0: Das, was Joshua sagt. Danke dir für die Sprachnachricht. Heute ist New Music Friday hier bei Absolut Hot. Wir spielen den ganzen Tag Songs, die so noch nie irgendwo im Radio liefen. Zum allerersten Mal. In 5 Minuten hören wir wieder rein mit euch in neue Musik von Fake. Hat er heute Nacht erst released. Jetzt ist es 3:45. Schön, dass ihr am Start seid.

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1: Und ihr dreht jetzt auch mal das Radio auf. Jetzt gibt's ganz neue Musik hier bei Absolut Hot.
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1: Und ihr wisst, dass wenn ihr Fake, den DJ, bei irgendeinem Line-Up seht, dann geht's aber sowas von richtig ab. Das wird keine normale Party, das wird komplett Abriss. Das ist zum Beispiel sein Song Yesterdays mit Hayley Mays zusammen. Mit der stand er jetzt wieder im Studio für ganz neue Musik, in die wir jetzt auch reinhören. Hot Boys Cry. Ich lieb's komplett. Passt perfekt zum Wochenende.
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13: Happy Friday und schönen Feierabend an alle, die jetzt schon nach Hause fahren oder schon zu Hause sind. Ich gönn's euch. Macht euch ein geiles Wochenende. Vielleicht für die Partymäuse, die wieder viel unterwegs sein werden am Wochenende. Vielleicht steht ihr ja neben Glockenbach zufällig irgendwie im Club. Die laufen jetzt bei uns in der Playlist hier bei Absolut Hot. Und es ist tatsächlich wirklich gar nicht so unwahrscheinlich. Glockenbach sind nämlich ein DJ-Kollektiv und niemand weiß, wer eigentlich so genau dahinter steckt. Also die Person, die immer auflegt bei den Shows und bei den Performances, ist ein Schauspieler. Die gehört nicht zu diesem Kollektiv. Dementsprechend, who knows, vielleicht stehen Glockenbach neben euch im Club und sind richtig am Upraven. Vielleicht auch zu dem Song, den wir jetzt hier hören. Um kurz nach vier, das ist Lost. Und ich bin Jana. Schön, dass ihr eingeschaltet habt.

0: Der Moment ist gekommen, alle Boomer werden sich freuen, wo auch wir Gen Z uns ein bisschen alt fühlen.
1: Ja, es ist wahr.
0: Das sind One Republic. Und wisst ihr, wie alt dieser Song ist? Fucking 13 Jahre alt. Ja, es ist passiert. Ich dachte mir kurz so, wow, jetzt wird's aber langsam ernst. Jetzt werde ich wirklich erwachsen. Nee, aber sie sind halt for real seit mindestens 13 Jahren am Start und liefern nach wie vor Banger. Den neuesten hören wir jetzt hier bei Absolut Hot. Need Your Love. Und das ist eine wunderschöne Liebeserklärung.

Ich habe jetzt schon FOMO, ohne dass ich überhaupt schon Insta-Stories davon gesehen habe. Er ist auf jeden Fall auf dem World Club Dome Festival und legt da auf. Wir haben euch ja auch hingeschickt mit unserem Festival Frühling. Also die ein oder anderen sind for free dort am Start. Aber wenn ihr auch da seid, dann schickt gerne mal Bilder und Videos rüber. Das würde mich sehr interessieren. Wir haben eine Hotline zu uns ins Studio. 0160 4800 700.

0: Es ist New Music Friday hier bei Absolut Hot und wir hören jetzt rein in das neue Album von Alex Warren. Dieser Mann hat wirklich ein Leben wie im Film. Mit The Ordinary ist der komplett abgegangen auf TikTok. Und ihr müsst euch vorstellen, davor war der als Teenager einfach obdachlos. Hat dann irgendwann angefangen, Influencer zu sein, halt ein paar Videos hochzuladen und dann irgendwann auch seine eigene Musik zu machen. Und seitdem verkauft er Arenen aus, geht auf Tour, räumt Awards ab. Also das kann man ihm nur gönnen, wenn man weiß, was da alles dahinter steckt. Und wir hören jetzt rein in seinen neuen Song Passenger. Der kam heute Nacht erst raus und ich muss echt sagen, ich lieb's komplett. Ich hab's in meine private Playlist jetzt gerade auch direkt reingemacht. Ist ein bisschen fetziger als alles, was man sonst von ihm kennt. Gerne mehr davon.
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0: Wir starten rein mit euch ins Wochenende hier bei Absolut Hot. Und Hörerin Julie aus Berlin ist jetzt schon am Vortrinken und macht sich jetzt schon fertig mit den Girls.
1: Wir treffen uns wirklich ultra früh, aber wir brauchen auch mega lange für das perfekte Outfit. Das wird halt abgestimmt aufeinander. Wir gehen niemals zusammen und haben irgendwie komplett unterschiedliche Sachen an.
0: Check, ja?
1: Also es muss immer so gleich aussehen. Dann schminken wir uns, dann machen wir uns fertig, treffen uns mit den Freunden.
0: Geil.
1: Ein bisschen vor. Und wenn wir uns fertig machen, läuft natürlich bei uns Absolut Hot. Das muss sein, das einfach ein Muss beim Fertigmachen. Macht gute Laune und dann geht alles ein bisschen schneller.
0: Danke für die Sprachnachricht, Julie. Und schön, dass ihr auch eingeschaltet habt. Absolut Hot ist an, jetzt mit Felix Jähn und Cascada und Boy, You Turn Me.
2: Yo, was geht? Hier ist Felix Jähn und das ist Jana für euch hier bei Absolut Hot.

Schönen Freitag, Hotties. Absolut hot ist an bei euch. Ich bin Jana und wir machen uns ein geiles Wochenende und wir lassen uns auch von nichts und niemandem abhalten. Leute, ich hatte jetzt auch wieder so eine Situation. Ich hatte eigentlich für morgen ein Festival mit Freunden vereinbart. Turns out, alle haben abgesagt, weil es regnet. Da reden wir jetzt nicht drüber. Ich bin natürlich trotzdem am Start, aber das ist vielleicht euer Zeichen, mal Sachen ohne andere Leute zu machen. Einfach mal auf eine Sidequest gehen. Das machen, worauf ihr Bock habt. Absolut hot. Genau darum geht's auch in Moss Kerners neuem Song Rhythm Unknown. Man weiß nie, wo einen das Leben so hinführt. Und das ist auch das Spannende daran. Wir hören jetzt rein mit euch.

Ich musste sehr lachen gerade. Ein Kollege kam zu mir und meinte, Leonie ist die deutsche Ava Max. Und es stimmt, Leute. Ava Max ist ja viel am Samplen, also sie nimmt sich alte Banger und remixt die nochmal neu. Und das gleiche macht Leonie eigentlich auch. So baby, don't worry, you are my only, you won't be lonely. Das ist zum Beispiel ihr Song Don't Worry, der ist aufgebaut auf Jay Sean. Der nächste Song, der jetzt bei uns in der Playlist läuft von Leonie, ist aber leider ein schlechtes Beispiel dafür, für das, was ich euch gerade gesagt habe. Ja,

0: Sie macht viele Samples, sie hat jetzt aber auch was Neues ausprobiert. Und zwar einen Song mit Callum Scott zusammen. Das ist kein Sample. Der ist komplett neu und selbst geschrieben und selbst gemacht. Leonie mit Callum Scott jetzt hier bei Absolut Hot. Das ist Stay.
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Meint ihr, es ist eine gute Idee, beim Harry Styles Konzert über den Zaun zu springen und an den Securities vorbeizurennen, oder ist es eher eine schlechte Idee? Ich frage für eine Freundin. Jana hier, das ist absolut hot. Um kurz nach 5. Ich wünsche euch einen schönen Freitag. Wir hören jetzt Harry Styles hier bei uns in der Playlist. Und ja, ehrlich gesagt war es nur Halbspaß, weil der ist gerade auf Tour. Ich sehe davon unfassbar viel auf Social Media und ich habe einfach jedes Mal FOMO. Also entweder ihr hört jetzt auf, darüber Stories und TikToks zu posten, oder ich gehe crash out. Und dann seht ihr mich wirklich über den Zaun springen. Immerhin läuft er hier bei Absolut Hot. Das ist ein Song von seinem neuen Album.

Shell hat auch einen Termin im Kalender stehen, Sommersong produzieren. Da bin ich mir sicher. Ich habe noch nie in den Kalender reingeschaut, aber... Er hat uns Free schon geliefert Ende letzten Jahres. Dann kam noch Jamaican raus. Und jetzt haben wir wieder neue Musik von ihm bekommen. Pünktlich zum Sommeranfang, der ja noch nicht mal offiziell ist, aber sobald Yücel neue Musik rausbringt, ist es offiziell Sommer. Wir hören ihn jetzt im Feature mit Email Angel und Ultranate, Moving to the Sun. Es ist kurz nach 5 hier bei Absolut Hot.

Heartbreak-Songs hier bei uns in der Playlist. Sag mal, was ist denn da los? Wobei ich sagen muss, dieses Jahr ist schon irgendwie das Trennungsjahr, ne? Also man kriegt schon echt viel mit im Freundeskreis, bei Influencern, keine Ahnung, bei sich selber. Ja, ich spreche aus Erfahrung. Absolut Hottes an bei euch. Ich bin Jana und jetzt hören wir Paula Stella. Die verarbeitet in Lovesick, ja, auch ihre Break-Up-Gefühle und die ganzen Gedanken, die dann damit kommen. Werde ich jemals wieder jemanden finden, jemanden so lieben, wie ich diese Person geliebt habe? Spoiler, ganz bestimmt sogar. 4:15 ist es jetzt.

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1: Dieser New Music Friday, ich weiß nicht. Irgendwie ist das für mich Weihnachten und Silvester zusammen. Jeden Freitag freue ich mich auf diese neue Musik, was Neues dabei ist. Und finde ich auch cool, dass man das bei euch halt auch zuerst hört. 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
0: Das, was Joshua sagt. Danke für die Sprachnachricht. Schönes Wochenende. Absolut Hot. In einer halben Stunde hören wir hier wieder einen Song, der so noch nie lief bei Absolut Hot, bei uns am New Music Friday. Wir spielen noch bis 19 Uhr komplett neue Musik bei uns in der Playlist, die heute Nacht erst rauskam. Und das hier ist Olivia Dean mit So Easy to Fall in Love.

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Malik Harris ist jetzt bei uns am Start, hier bei Absolut Hot. Kennt ihr den überhaupt noch? Mit dem Song hier war er beim ESC. Wir gehen jetzt nicht darüber, dass er den letzten Platz gemacht hat. Ich sage immer noch, wir wurden gerobbt, weil es war ein toller Song. Er hat jetzt auf jeden Fall neue Musik mit am Start. Lie to Me hören wir jetzt. Und ich habe ihn erstmal gar nicht erkannt, als ich diesen Song gehört habe das erste Mal. Also am Anfang gibt mir ein bisschen Deutschrap-Vibes. Aber auch im Chorus, da singt er in so einer bisschen höheren Stimme. Also ja, bisschen anders als sonst. Ich lieb's aber.

Wer hätte damals gedacht, dass es zu so einem Full-Circle-Moment werden würde, dass Madonna sich für ihr Musikvideo in der Kirche auszieht? Ich nicht. Das war das Musikvideo zu Like a Prayer und mit Like a Prayer ging es jetzt auch wieder los. Das hat Madonna nämlich am Coachella Festival auf der Mainstage einfach mit Sabrina Carpenter zusammen performt. Klar, also diese Kombi hat wirklich keiner erwartet und danach standen sie zusammen im Studio und haben diesen Banger hier rausgehauen. Ich liebe alles daran. Ich hoffe, die machen noch mehr Musik zusammen. Madonna und Sabrina Carpenter laufen jetzt hier bei Absolut Hot um 17:45. Das ist Bring Your Love.

0: Ey, kennt ihr Ellie Goulding noch? Die war jetzt irgendwie lange nicht da, zumindest mit eigener Musik. Sie hat viel so mit DJs zusammen gemacht. Hier zum Beispiel mit Marshmello. Oder mit A-Lock zusammen. Jetzt ist sie aber back, hat wieder einen eigenen Song released und zwar erst heute Nacht. Da hören wir jetzt als allererster Sender Deutschlands mit euch rein. Ich lieb's, klingt ein bisschen anders, als wir von ihr gewohnt sind. Black Prada Dress heißt der.
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1: Und wir haben wirklich alles mit am Start für euch. Unsere Musikredaktion hat wieder delivered. Wir hören gleich Topic und Becky G zusammen. Der ist ganz neu dabei. Sorry Papi, bisschen Reggaeton. Davor läuft hier Loy, Somba, bisschen was Poppiges. Und der hier gibt mir Country-Vibes. Ist auch neu bei uns in der Playlist von Temper City. Self-Aware heißt der Song. Ich wünsche euch einen schönen Freitag und jetzt schon mal ein wunderschönes Wochenende, Hotties. Ich bin Jana.

0: Absolut Hot ist an bei euch mit mir, Jana. Schön, dass ihr am Start seid. Und wäre ich jetzt eine der bisschen, sorry, nervigen Koch-Influencerinnen auf Social Media, dann würde ich den nächsten Song ungefähr so anmoderieren. Wusstet ihr, dass wenn man Topic in einen Topf gibt und Becky G dazu mischt, kleine Prise gute Laune, dass man dann einen unfassbar geilen Sommersong bekommt? Nee, jetzt aber mal Spaß beiseite. Topic und Becky G standen zusammen im Studio, feiere ich sehr, und bei rausgekommen ist Sorry Papi. Und da hören wir jetzt rein mit euch hier bei Absolut Hot. Der ist ganz neu dabei.
1: Was geht ab, Leute? Ich bin's, Topic, hier auf Absolut Hot, und ihr hört Jana.

Triggerwarnung. Ich werde jetzt kurz das Wort Fußball in den Mund nehmen. Hier bei Absolut Hot. Es ist 6:15. Ich bin Jana. Ich freue mich sehr, dass ihr eingeschaltet habt. Mir geht's um die Halftime-Show bei der WM. Keine Sorge, es geht jetzt nicht um irgendein Fußballfachwissen. Es geht um die Leute, die da auftreten werden. Weil das sind Banger. Leute, Madonna ist am Start, dann kommt Shakira auch noch. Gut, die hat auch den WM-Song gemacht. Aber das wird jetzt alle K-Pop-Fans interessieren. BTS sind auch mit am Start. Die hören wir jetzt hier bei uns in der Playlist mit Swim.

1:0 für uns One Direction Fangirls. Nehmt das. 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New Music Friday. Ja, ich habe immer noch persönlichen Beef. Ganz ehrlich, früher war es übelst uncool, One Direction zu lieben. Und jetzt, Plot Twist, feiert auf einmal jeder deren Solo-Musik. Niall Horan zum Beispiel, den kennt ihr auch bei uns aus der Playlist. Der hat heute Nacht sein neues Album rausgebracht. Dinner Party. Und da hören wir jetzt natürlich rein mit euch. Drive Safe ist da auch mit drauf. Jetzt hören wir den Song Boys Are Fun. Und Alter, alleine der Anfang schon. Da will ich mitdancen. Niall Horan ist es hier bei Absolut Hot. Boys Are Fun ist ganz neu dabei bei uns. Es ist heute New Music Friday. Wir spielen auch bis 19 Uhr komplett neue Musik, die erst heute Nacht rauskam. Hier bei Absolut Hot.

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0: habt ihr auch so Freunde, die euch immer erzählen, nee, mit dem Dating, das war's jetzt für mich. Ich habe so viele schlechte Erfahrungen gemacht, mir reicht's jetzt erstmal. Und dann einen Tag, wenn überhaupt, später kommen sie mit dem nächsten hotten Girl oder dem nächsten hotten Boy um die Ecke und haben schon wieder einen Crush. Marlon hat heute Morgen das hier erzählt im Hottest Morgen Deutschlands bei Absolut Hot und ich dachte mir, interessant.
1: Wir werden jetzt fromm zurückhaltend, was das Dating angeht. Dieses Jahr lassen wir uns nicht nochmal versauen. Das heben wir uns dann lieber auf für den Richtigen, wenn es mal wirklich passt. Weil die Red Flags, ne, die lassen wir nicht an uns ran diesen Sommer. Never fucking ever.
0: Ob er danach zu mir ins Studio gerannt kam und wieder meinte, er hat sich ein bisschen verknallt in jemanden, das lassen wir jetzt offen. Ab Montag stehen wir wieder zusammen mit euch auf hier auf Absolut Hot und spielen natürlich den ganzen Tag und den ganzen Morgen die neuesten geilsten Hits. Ich bin Jana, schön, dass ihr am Start seid.
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möchte ich, dass sich meine nächste Liebesgeschichte anfühlt. Und das wünsche ich euch allen in der Absolut Hot Community. Wir hören jetzt ganz neue Musik hier bei uns in der Playlist von Alex Samson. Der Song heißt Misery. Und ich schwöre, das klingt wie direkt aus so einer amerikanischen Rom-Com. Checkt ihr? Da ist einfach alles perfekt. Ganz ehrlich, ich habe Frühlingsgefühle direkt. Es ist 7:15 Uhr. Wir hören jetzt rein mit euch. Schönen Freitag.

Falls ihr euch schon immer mal gefragt habt, wie viel verdient eigentlich mein Kollege Thorsten? Was verdient eigentlich die Lisa? Ich habe irgendwie das Gefühl, die machen da ein bisschen mehr Cash als ich. Ja, das könnte sich bald ändern. Also zumindest könnt ihr bald den Durchschnitt des Gehalts von eurer Position in eurem Unternehmen einsehen. Da gibt es ein paar neue Gesetze. Es ist kompliziert, aber wir quatschen auf jeden Fall mit euch drüber. Am Montag in der hottesten Morningshow Deutschlands. Ab 6 stehen wir mit euch zusammen auf. Wenn ihr Bock habt, euch jetzt schon reinzumelden, vielleicht auch einfach mit einem guten Morgen, gerne. Wir haben eine Hotline direkt zu uns ins Studio. Die 0160 4800 700. Und jetzt hören wir erstmal geile Musik. Yes, wir starten rein ins Wochenende mit Lady Gaga und Doechii mit Runway. Walk.

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